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Das ist der Music Circus auf Radio Froh 105,0. Schön, dass ihr mit dabei seid heute Abend. Es ist Samstag und heute Abend, da wird es richtig geil bei uns hier. Nämlich Untergrundkunst ist heute zu Gast und zum Aufwärmen zum Beispiel hätten wir da jetzt gleich mal einen Song von Haag und zwar Außenseiter. Den gibt's jetzt erstmal in voller Länge und los geht's. Yeah.

0: Ja, Ladies and Gentlemen, das ist der Music Circus auf Radio Froh 105,0 heute am Samstagabend. Es ist der 21. Mai und heute mit dabei Untergrundkunst, unter anderem auch Haag. Hallo Haag, yeah. Servus.
1: Servus, danke für die Einladung, freut mich, dass wir da sein dürfen.
0: Ja, sehr gerne, wie geht's euch? Oh. Es ist ja nicht nur der Haag da, es ist auch Chuckers da, es ist Soßen da, Mike da.
1: Endless 92.
2: Endless 92.
3: Ja, Mann, ganze Gang am Start.
1: Also ganz Untergrundkunst ist halt versammelt bei dir, bei Radio Froh. Danke, dass wir da sein dürfen, gefreut
0: sehr
1: uns
0: gerne.
1: Auch. Und ja, wir werden heute ein bisschen über meine EP reden, werden ein wenig reinhorchen und werden noch andere, über andere Projekte, wo du künftig das Jahr noch kommen, reden.
0: Ja,
1: und genau. Generell, was du wissen willst von uns, werden wir dann natürlich sagen.
0: Ja, sehr schön. Also Untergrundkunst, wer hat das gegründet und seit wann gibt es Untergrundkunst?
1: Gegründet, also ich und der Chuckers haben vor, wann?
3: Boah. 2-3 Jahre, oder? Circa war das.
1: 2-3 Jahre, ja. Also wir haben davor schon gerappt gemeinsam. Er hat mich eigentlich wieder motiviert, dass ich mit Rap anfange.
3: So schaut's aus, muss ja so sein.
4: Voll Props an die für das, oder?
1: Ja. Und dann ist uns irgendwann einmal im Sinn gekommen, so, ja, wir rappen jetzt schon wieder erzählen bei mir im Wohnzimmer daheim und war geil, aber wir wollen einmal eine Crew haben. Jetzt haben wir dann gesagt, passt, wir gründen Untergrundkunst. Ja, voll, der Soßen ja. War dann ziemlich schnell begeistert und gleich live mit dabei.
0: Wie kommt man auf den Namen Untergrundkunst? Kommst vom Untergrund sozusagen?
1: Und mach Kunst, genau.
0: Genau.
1: Genau so ist es.
4: Auf jeden Fall keine Kunst für Mainstream.
0: Okay, ja.
3: So ist es.
1: Also so kommerzielle Sachen, die liegen uns gar nicht. Wir sind so genau das Gegenteil. Wir kommen aus der Kanalisation.
3: Auch von der Mucke her, schon alleine, wenn ich auf YouTube gehe und Underground Boom Bap Beat eingib, genau auf den will ich rappen beispielsweise und das führt auch schon irgendwo
4: das
3: dazu.
4: Müssen wir fast probieren dann, oder?
3: Untergrund, ja, geht jeder.
0: Easy, was ist dein Lieblingssong von der EP oder sind alle deine Lieblingssongs?
1: Schwierig. Also Lieblingssong, schwierig, verdammt schwierige. Also zum Beispiel der Song Kerzen, der geht mir extrem nah, weil da sehr viele Emotionen drinnen sind. Also das ist wirklich der, was tief unter Tag geht. Und ja, alles nach Plan mit Chuckers fährt, ja, extrem. Das ist wieder mal so ein richtiger Chuckers Hack Classic Banger Shit. Scheiß drauf, Reloaded mit Soßen.
4: Ja,
1: das war damals schon geil auf den ersten Beat, wo wir es gerappt haben. Ist nur geiler geworden auf dem Beat, wo wir es jetzt nochmal gemacht haben. Also so Lieblingstrack schwierig. Also ich fährt jeden Track von meiner EP.
0: Du hast gesagt Kerzen. Dann würde ich sagen, wir hören uns jetzt mal Kerzen an. Hier Haag bei uns auf Radio Froh beim Music Circus. Schön, dass ihr mit dabei seid. Freut mich, dass ihr da seid auf jeden Fall.
1: Ja, danke.
3: Freut uns ebenfalls.
0: Jawohl, gehen wir es an.
1: Ja.

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1: Hag mit Kerzen bei uns hier auf Radio Froh beim Music Circus. Schön, dass ihr da seid, heute am Samstag. Und wir feiern heute Samstag die Release-EP Außenseiter von Hag. Und ich muss sagen, ich habe alle Tracks angehört und die sind richtig geil geworden. Egal, ob das jeder Vue ist, Kerzen, wie wir gerade gehört haben.
2: Danke dir.
1: Pass auf die auf. Wie lange braucht man für so ein Album im Schnitt?
2: Ich sag mal so, ich habe jetzt vom Anfang, wo ich die Idee gehabt habe, dass ich jetzt eine EP machen möchte mit den neuen Tracks, bis zur Fertigstellung ein gutes halbes Jahr braucht. Plus Videos und Mix Mastering.
1: Also okay.
2: Vom Schreiben her nicht so lang auf jeden Fall. Das waren auch ein paar Texte dabei, die habe ich schon vor ein paar Jahren geschrieben gehabt, aber waren für mich nach wie vor aktuell. Jetzt wollte ich es unbedingt in die EP einbauen, habe da nur wegen weiter dran gefeilt. Und ja. Also zum Schreiben teilweise geht es in ja, ein paar Stunden.
1: Okay, das geht eigentlich ratzfatz, kann man sagen. Ja.
3: Frage am Start, Alter, würde ich sagen.
4: Ja. Wenn's float, dann floats, ne?
1: Wenn's float, dann floats, genau richtig. Gibt's da eigentlich irgendeinen Lieblingsinterpreten, wo man sich ein bisschen, sag ich mal, Inspirationen holt? Gibt's irgendwann, du sagst, okay, das ist ein Rapper, den höre ich mir privat gerne an, das ist vielleicht meine Inspiration zur Musik?
2: Ja, jeder Rapper, der da sitzt, das ist. Also ich bin auf jeden Fall Fan von Chuckers und von Soßen.
1: Ja.
2: Die zwei machen für mich auch genau so den Orgen Dialektrap, genau das, was ich feiert.
4: Danke.
2: Verkörpern die zwei in einer Musik. Dann, ja, so Idol jetzt nimmer wirklich. Das war vielleicht Kindheitszeit, ja, da hat es einmal gegeben, früher so Agro-Berlin-Bushido-Zeit.
1: Okay. Obwohl Bushido ist ja jetzt ein 31er, wie wir wissen, ja. Also von dem her.
2: Ja, darum sage ich, als Kind einmal, so wie gesagt.
3: Das Problem ist, dass der Hag alle feiert aus seinem Endless 92, weil er Hochdeutsch macht, aber dafür stich ich dann raus mit Hochdeutsch, das passt schon.
1: Okay.
3: Nur mal so erwähnt, weil er mich nicht einmal erwähnt, der Hagi.
2: Oh, habe ich den nicht erwähnt.
3: Du hast gerade nichts von mir gesagt, oder? Brudi.
2: Ich hab gesagt, alle, was in dem Raum sind.
3: Also, okay, passt.
2: Musst aufpassen, wenn ich
3: Okay. Sorry, die Berliner Luft ist ein bisschen in meinem Kopf.
1: Wenn wir beim Oldschool-Song sind, was ist denn eurer Meinung nach der Oldschool-Hip-Hop-Song ever? Was ist wirklich ein geiler Oldschool-Hip-Hop-Song?
2: Kick in the Door, Notorious B.I.G. auf jeden Fall.
3: Einer meiner Lieblingssongs. I want to get high.
2: Zu 100%.
1: Okay, das war jetzt ein bisschen zu viel auf einmal. Notorious B.I.G.
2: Ja, Mann.
3: Kick in the Door, within the fourth floor.
2: So schaut's aus.
4: Ja, Mann.
1: Wie heißt der Song nochmal genau?
2: Kick in the Door. In the Door.
1: Okay, ich suche mir den mal raus. Ich hoffe, ich finde den gleich mal. In der Zwischenzeit bitte ich euch, auf Spotify zu gehen und euch dieses neue Album von Hag runterzuladen oder gleich mal ja euch alles anzuhören. 20. Mai war ja gestern, das heißt Freitag. Heute der erste Tag nach der Erscheinung. Ist man da eigentlich ein bisschen aufgeregt auch?
2: Aufgeregt, ja.
1: Neues Album.
2: Auf jeden Fall, also das Gefühl ist fröhlich, sage ich mal, Radio froh, der Hag ist froh. Und wenn der Hag froh ist, glauben wir es, dann ist ganz UGK froh.
1: Und ich habe in der Zwischenzeit den Song gefunden, Kick in the Door von der Notorious B.I.G. gibt es jetzt bei uns hier.
2: Ja, Mann. Yeah.
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0: Ja, das ist er, der Music Circus auf Radio Froh 105,0. Schönen Samstagabend. Freut mich, dass ihr mit dabei seid. Heute mit tollen, tollen Studiogästen. Untergrundkunst ist da. Unter anderem Chakas, Haag, Endless 92 und viele mehr. Ja.
1: Der, wo es halt gerade nicht im Raum ist, drum.
0: Ja, genau, Soßen natürlich draußen auch noch da. Der kommt auch gleich mal rein.
2: Ja.
0: Und wir haben gesagt, heute gibt es Live-Rap vom Feinsten.
2: Ja. Und wir stehen zu unserem Wort.
0: Ja. Und ich habe den Beat schon vorbereitet. Ihr müsst mir nur sagen, wann es losgeht. Und dann würde ich sagen, starten wir gleich mit dem Beat. Und dann könnt ihr gleich mal loslegen und hier gleich mal einen wunderbaren Live-Rap machen. Und für alle da draußen, die vorbeikommen möchten, Linzer Stadtwerkstatt, Kirchengasse 4, 40, 40 Linz, es sind schon einige Leute da, es werden immer mehr und wir freuen uns natürlich über Studiogäste. Aber die wichtigsten Studiogäste sind Untergrundkunst, das ist es ganz, ganz wichtig zu erwähnen. So.
2: Ja, wie gesagt, wir sind immer ready.
1: Easy, okay. Hey, wir bereit, wenn es ist. So.
2: Probieren wir es.
0: Ich starte mal den Beat.
1: Ja, Mann. Fangen schon gut an.
2: Beat übrigens bei Ongas. Danke für den fetten Beat, Bro.
3: Ja, Mann. Überproduzentisch, ja.

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0: Und so.
1: Ja.
2: Ja.
3: Ist am Start.
1: Sehr geil.
2: Ja.
1: Jawohl.
0: War ja schon fast Zauber, Alter.
2: Ja, Mann, die Fahne weht im Hintergrund. So merken wir das. Einmal haben wir die Hülle genommen. Einmal haben wir es noch, gell?
0: Schon?
2: Ja. Eigentlich schon, aber...

0: Wo ist noch Plan, wir sind wieder mal am Basteln. 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
1: Yeah, boy.
2: Danke, ja. Das ist alles live hier bei uns. Schön, dass ihr mit dabei seid. Radio Froh, der Music Circus, okay. Nach wie vor mit Untergrundkunst. Folgt diesen Typen bitte auf Instagram, auf Facebook. Wo seid ihr noch überall zu finden?
0: YouTube
2: natürlich, YouTube, ganz klar.
0: Ja,
2: nein, TikTok.
0: Ja, Spotify haben wir eigentlich keinen Untergrundkunst-Account. TikTok haben wir auch nicht, weil wir machen Hip-Hop.
2: So, und
0: das ist immer der Differenzier.
1: Das ist Hip-Hop, Bitch, Alter.
0: Ja, voll. Ich meine, es ist auch schon abgedroschen mittlerweile, aber ja, wir machen Hip-Hop und Scheißen auf TikTok.
2: Ah, okay.
3: Ich TikTok-Account, aber umgekehrt, das machen wir nicht so.
0: Oh, schön, das.
1: Mic drop.
2: Ein Mikrofon hat sich gerade verabschiedet.
1: Oh, shit, man.
0: Okay, Soßen fangen schon zum Randalieren an. Jetzt müssen wir schnell sein.
2: Ja, jetzt müssen wir schnell sein. Brauchen wir was Entspanntes.
4: Nein, das sind die Oberösterreicher.
2: Wir spielen jetzt wieder mal einen Hip-Hop-Oldschool-Track und dann gibt's den nächsten Part von euch.
0: Ja.
2: Hätte ich gesagt. Habt ihr einen Musikwunsch? Was darf ich denn spielen für euch?
3: Ich war gerade dran.
4: Der Rockwilder.
2: Der Rockwilder. Method Man und Redman.
0: Endless 92 mit seinem Musikwunsch.
2: Killer. Das können wir gerne spielen, natürlich, machen wir ganz klar. Und in der Zwischenzeit richten wir das Mikrofon her, aber das wird euch gleich wieder funktionieren. Yeah, hier ist er, der Music Circus auf Radio

0: Das ist er, der Music Circus auf Radio Froh 105,0 mit Where I'm From, The Diggable Planets. Und nach wie vor bei uns zu Gast Untergrundkunst, Haag, Soßen, Chakas und viele mehr. Und jetzt gibt's dann wieder einen Live-Rap bei uns hier, nämlich dieses Mal Scheiß drauf. Ja. Und wenn ihr, sage ich mal, fertig seid oder wenn ihr ready seid, dann sagt mir einfach Bescheid, dann starte ich den Beat.
1: Digga, ich bin ready.
0: Du bist ready?
1: Ich bin ready, man. Sobald du ready bist, bin ich immer ready.
0: Ich bin auch ready. Wir sind alle ready. Jetzt schauen wir noch wegen der Rückkopplung. So. Die Mikrofone hier im Studio sind ein bisschen speziell, ein bisschen sensibel, also bitte um Geduld, falls es einmal eine kurze Rückkopplung gibt, aber jetzt schaffen wir es. Ich starte den Beat. 3, 2, 1, let's go.
1: Yeah. UGK, UGK, baby, baby.
2: So schaut's aus.
1: Yeah. Soßen, Haag, live, scheiß drauf. Yeah. 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

0: scheiß drauf.
1: Ich scheiß drauf. Ich reiß raus, Digga.
2: So ist so gekarrt.
1: Ja, Mann. Einfach bisschen Freestyle-Shit. Immer sick, ja, du weißt, es ist Mr. Trick. Es ist Mr. Film, wenn man das auch voran.
0: Übrigens,
1: shit, das Akkord.
0: Den dopen Beat hat uns der Grandmaster Flo gemacht.
1: Ja, danke, Mann.
0: Und fette Props an Grandmaster Flo.
3: Grüße gehen raus an den Grandmaster Flo.
0: Der ganze Außenseiter-EP mixed und gemastert hat und uns auch natürlich den geilen Beat für Scheiß drauf gegeben hat.
1: Ja, Mann.
0: Also, sehr Props, geil. Schöne Grüße, G-Flo.
3: G-Flo.
1: Zieliger Dupe, man.
0: Ja, Mann.
3: Yeah. Und wir hören uns jetzt von deinem Album an, von der Außenseite EP Hype oder Fame, hätte ich gesagt.
2: Yeah. Niemals.
0: Das passt.
2: Für Hype oder für Fame, versteht sich.
3: Genau. Los geht's.
1: Yeah. Yeah. Ja, Mann.
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0: Das ist der Music Circus auf Radio Froh 105,0 heute am Samstagabend, der 21. Mai, und nach wie vor haben wir tolle Studiogäste. Also ihr müsst euch das unbedingt ganz groß irgendwo hinschreiben. Die Außenseiter-EP von Haag, die müsst ihr euch irgendwo runterladen, weil die ist echt genial. Ich habe es mir privat auch schon angehört auf Spotify. Und es gibt ja nicht nur auf Spotify den Album, sondern auf allen möglichen Kanälen. Ja, YouTube.
1: Auf allen Streaming-Plattformen.
0: Hoppala. Das war unser Mikrofoncheck wieder mal. Das ist immer wieder, dasselbe bei uns hier bei Radio Froh, dass es hin und wieder mit dem Mikrofon nicht ganz so will, wie es sein sollte, aber es funktioniert jetzt wieder mittlerweile. Jetzt geht's wieder. Jetzt können wir wieder reden, Haag. So,
1: wo waren wir?
0: Bei den Streaming-Plattformen.
1: Genau, meine Außenseite-EP gibt es nicht nur auf Spotify, die gibt es auf allen Streaming-Plattformen, Amazon Music, YouTube Music sogar, iTunes, also wirklich überall.
0: Ja, perfekt.
1: Und ich habe auch vor, dass ich jetzt demnächst einmal ein paar so kleine Boxen machen werde mit USB-Sticks. Das hat so eigentlich noch nie gegeben, dass irgendwer gesagt hat, er macht jetzt so Boxen mit USB-Sticks. Jetzt haben wir gedacht, wenn es keine Trends nachrennst, dann setz Trends.
0: Genau, setze Trends. Bald gibt es diese Boxen. Wir werden natürlich darüber berichten. So, jetzt kommen wir mal zu einem anderen Thema, was mich auch noch interessieren würde. Wir haben ja schon gesprochen von sozusagen Idolen. Du hast gesagt, deine Jungs sind die Idole von dir.
1: Ziemlich, also Mundart-Rap, so Chuckers, Soßen, die zwar fertig übel. Dann gibt es noch einen Mundart-Rapper aus Linz, der ist auch für mich ein echt arger Mundart-Rapper, und das ist natürlich kein geringer wie der Chaos vom Blankkartell.
2: Ja, Mann.
0: Oh ja, Mann. Ah, der Daniel.
1: Ja, der Daniel, überhaupt. Der ist,
3: würde ich unterschreiben.
1: Ja. Also ja. Dem zählt er auch noch dazu vielleicht.
2: Auf jeden Fall ja dazu.
1: Also,
2: ja, Mann.
0: Wenn man jetzt zu den deutschen Rappern geht, also wenn man sich jetzt die ganzen, sag ich mal, Mainstream-Rapper anschaut, gibt es da auch irgendwen, wo du sagst, der ist cool oder der taugt da, oder gibt es da eigentlich gar keinen, wo du sagst, sind alle irgendwie scheiße?
1: Naja, irgendwie scheiße sind wir auch sowas. Schwierig. Im Moment gibt es jetzt eigentlich in Deutschland nicht wirklich was ich fährt. 8-4. 8-4 macht auch geilen Sound, aber der macht halt auch so den Oldschool-Hip-Hop.
2: Ob das Mainstream ist die Frage, oder?
1: Es ist halt aber nicht Mainstream, so, es sind halt deutsche Untergrundstars, also Mainstream ist schwierig. Eventuell, wenn ich jetzt sage, okay, ich höre hin und wieder Capital Bra.
0: Ah, Capital Bra.
1: Dann haben wir den Mainstream-Rapper in Deutschland schon gefunden. Ja.
0: Also kein Bushido.
1: Mittlerweile nicht mehr. Seitdem er warm ist, mag ich nicht mehr.
0: Wie schaut es bei dir aus, Chuckers?
3: Also in Deutschland gibt es schon einige, die was ich auch feiern, muss ich sagen. So ja, Louvre 47 beispielsweise. Ja,
1: es geht jetzt um Kommerz.
3: Naja, so, Kommerz ist.
1: Louvre ist halt auch ein Untergrundrapper.
3: Okay,
1: es geht jetzt wirklich um Kommerz, darum habe ich Kapital aufgezählt.
3: Ja, dann oute ich mir mal und sage mal Tilo und UFO 361. Ja. Also so die zwar vielleicht hier und da, wenn der Mut passt und das richtig addiert, ja, kann man durchaus feiern. Und was war nur Mainstream? Sido natürlich. Sido war schon immer
0: Sido
3: so.
0: Sido ist schon irgendwie geil, ja.
3: Sido war schon immer mehr
1: Legende.
0: Vorbild. Ja.
1: Obwohl also der Typ hat
0: so. Der kommt nach Linz jetzt in nächster Zeit.
3: Echt?
0: Ja.
3: In Amstetten war er vor kurzem in der Eishalle.
0: 6. Juli, glaube ich. Irgend sowas, ja. Der kommt auf jeden Fall nach Linz.
3: Ah ja, der kommt ja auf Glenden, oder? Ars Electronica, irgendwie.
0: Genau.
3: So. Ja, genau. Da habe ich auch. Ja, das habe ich gehört, stimmt. Ja, das ist, gehört eigentlich auscheckt.
0: Auf jeden Fall. Und Soßen, wie schaut es bei dir aus mit den deutschen Rappern? Wer ist da dein Favorit?
2: Boah, ich weiß nicht, ob man das Mainstream nehmen kann, aber Megalo ist auf jeden Fall ein sicker MC.
0: Okay.
2: Ame Woods hat mir, keine Ahnung, Haftbefehl oder echt geile Tracks dabei. Immer wieder mal. Ich feiere den Style.
3: Ja.
2: Weißt du, Mainstream, Ramo zahlt mir ziemlich eine. Der hat eine richtig geile Energie in seinen Tracks drinnen.
0: Okay.
3: Den kenne ich nicht einmal.
0: Ah, voll. Der sagt mir aber auch nichts.
2: Ja, okay, dann ist wahrscheinlich der Mainstreamer.
1: Oder zu Mainstream.
3: Das mag auch sein.
1: Ja, schwierig.
0: Es ist schwierig auf jeden Fall, ja. Und von der Bühnenshow?
1: Also ich war mal auf einem Contra-K-Konzert, der hat eine richtig geile Bühnenshow hingelegt.
3: War ja, kann ich unterschreiben.
1: Also es war, glaube ich, Gute-Nacht-Tour von seinem Gute-Nacht-Album. Und ich muss sagen, die Bühnenshow, das, was die aufgebaut haben, das war Wahnsinn.
0: Also wenn mich wer nach der Bühnenshow fragt, von den Bands her, jetzt nicht vom Hip-Hop, sondern generell, würde ich sagen, Rammstein.
3: Okay, ja, gut. Mhm. Ja. Aber auch nicht mehr so. Also da habe ich vor kurzem ein anderes Feedback gekriegt. In Prag waren die anscheinend vor kurzem.
0: Genau, ja.
3: Und da dürfte anscheinend die Live-Show nicht so arg sein. Wobei vom Lindemann oder Lindemann, wie er heißt, normalerweise die Show immer arg ist. Das stimmt.
0: Ja, ja,
3: aber
0: diesmal
3: waren die Leute enttäuscht. Die Orgi-Fans,
2: oder? Ja, Orgi hat eigentlich auch immer ziemlich geile Live-Shows.
1: Orgi?
2: Ja, Mann.
1: 69.
0: Orgi 69.
1: Den haben wir im Empire St. Martin getroffen, zufällig. Der hat keinen Auftritt gehabt, das war witzig.
3: Iron Maiden, Metallica, die sind's.
0: Ja, ja, auf jeden Fall.
3: Das ist mein Ding.
0: So, ich droppe jetzt wieder mal einen Beat, lieber Haag. Was soll ich denn droppen? Ich habe da einiges da.
1: Wir werden jetzt einmal ein wenig was sagen vom Exit-Album, von mir und vom Chakas.
3: Ja, man, da haben wir noch gar nicht drüber gesprochen. Übrigens kommt das irgendwann einmal raus, das können wir jetzt noch nicht genau detailliert beschreiben. Das Album ist fertig produziert, hat uns einiges gekostet, also Zeit, Aufwand und Geld.
1: Nerven auf jeden Fall.
3: Das wird entweder Spätsommer,
1: Herbst so oder in die Richtung Winter. Aber ich glaube eher Herbst. Vom Vibe her passt Exit-Album ziemlich gut zur Herbststimmung oder so Anfang Winterstimmung. Aber es kommt auf jeden Fall dieses Jahr noch. Das Album ist schon komplett fertig recorded. Es fehlen nur mehr die Videos dazu.
3: Genau.
2: Du weißt, dass du das gerade live gesagt hast.
3: Ja.
0: Das ist alles live, ja. Also, ich bin liebe mir Grüße bewusst, an alle.
1: Ich hab's gesagt, wir müssen es releasen. So. Aber wie gesagt, wir haben das Album fertig recorded. So, über Coffee Sound Studio, Props an Julian.
3: Komplett, Julian, einer der ärgsten Producer, also, Moodcraft Studios mittlerweile.
1: Was der Mensch zusammenbringt, das ist beachtenswert, echt.
0: Mhm. Okay, und welchen Beat soll ich denn da nehmen?
3: Wie heißt denn der?
1: Nehmen wir Chakas Hackstyle.
0: Chakas Hackstyle Beat.
3: Ja, genau.
0: Jawohl.
3: Das ist fast der Aufsteller dazu, aber das kriegen wir schon so auch hin, glaube ich.
0: Okay, ich drop den Beat mal.
1: Wer fängt mit dem Part eigentlich an?
3: Ja, ihm. Ja, mit Hook und Part.
2: Yeah,
0: gut, läuft schon.
1: Gut, dass wir drüber geredet haben.
3: Vielleicht ein wenig lauter, oder? Ist das meins?
1: Ja.
3: Ja, Mann. Radio Frohsatz bereit, Chaka sagt Exit.

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0: Ja, Mann. Chaka Sachs Style.
1: Yeah, Mann.
0: Yeah. Perfekt, perfekt, perfekt. Yeah, das ist ja der Music Circus live on stage mit Untergrundkunst. Schön, dass ihr dran seid. Und jetzt ist ja mal eine Frage. Diese tollen T-Shirts, was ihr da anhabt, wo kriege ich so ein T-Shirt her?
2: Ah, diese T-Shirts gibt's leider gar nicht mehr. Also das war eine limitierte Auflage mit dem alten Logo noch. Die gibt's so nicht mehr. Da hab ich gerade das Letzte, was ich eigentlich hergeben wollte, da, weil ich keins mitgehabt habe und die Jungs angeschafft habe, sie müssen in OGK-Klamotten kommen. Und ich war der Einzige, was keine UGK-Klamotten gehabt habe. Jetzt war ich so froh, dass ich gute Freunde habe, die was extra für mich ins Frankviertel fahren, ja, zu mir in die Wohnung die, und mir UGK-Klamotten holen.
0: Super, ja, das ist toll.
2: Dass ich meine Jungs nicht im Stich los, so mit der Robe.
0: Ja.
3: Na, Merch wird kommen auf alle
2: Fälle. Aber es wird auf jeden Fall ein neuer Merch mit einem neuen Logo kommen. Ich glaube, Soßen, du warst da drauf, dass du mit der Firma was zusammenrätst.
1: Auf jeden Fall, oder? Wird kummer, wird kummer.
2: Ja, fix.
0: Also man kann sich bald über neue Klamotten von UGK freuen. Also für alle da draußen, die mal so ein tolles T-Shirt haben möchten. Es ist schwarz mit weißem Logo. Das kann man dann wahrscheinlich bald mal sich bestellen dann bei euch.
2: Fix. Also sobald wir es am Markt haben, werden wir natürlich in Instagram, Facebook über eure Welle machen und wir werden es euch wissen lassen, sobald es zum Kaufen gibt.
1: Einfach ausschreiben, anreden, voll. So kommt es am einfachen zu.
2: Untergrundkunst, Instagram-Account ausschreiben, wenn ihr Merch haben wollt. Wir haben Sticker, wir haben Grinder, wir haben Level.
3: Alles, was das Künstlerherz begehrt.
0: Ja, das ist geil. Grinder, das habe ich nicht gewusst.
2: Yeah. Überraschung.
0: Überraschung.
1: So, schauen wir. Und wenn es noch planläuft, haben wir ab Herbst sogar unser Untergrundkusch.
0: Ah, okay.
2: Und das Untergrundkusch wird dann in CBD-Stores angeboten wahrscheinlich. Also wir haben viel vor auf jeden Fall nur das Jahr.
0: Weil du sagst noch Plan. Das ist auch auf deiner EP oben noch Plan. Das haben wir heute noch nicht gehört, außer live.
2: Genau.
0: Aber noch nicht also live von der CD. Darum würde ich sagen, wir hören uns jetzt das Ganze mal an.
2: Gerne, hier ist gerne. Ich kann es nicht oft genug hören. Also.
3: Stimmt, ja.
0: Auf jeden Fall. Haag und Chakas nach Plan. Mann. Jetzt bei uns im Music Circus. Was passiert denn? Doch, ich soll euch lohnen. Das sagt der Tatsache, haben immer uns gesagt.

0: Liebe Leute von heute, das ist Radio Froh. Das ist der Music Circus, die Radio Show, die Hip-Hop Show mit Untergrundkunst. Und das war Haag mit Pass auf die auf. Und wir passen auf euch natürlich auch auf, dass ihr super Sound bei uns hier im Radio hört. Und darum gibt es jetzt gleich mal einen Freestyle-Rap. Chakas, du hast da was vorbereitet für uns.
1: Ja, besser gesagt kein Freestyle, aber es ist ein Track von meiner Platten, zumindest von meiner EP, die was kommen wird, noch ein Exit-Album, noch andere Projekte und so. Also nur eher ausständig, aber drum umso geiler, weil es halt quasi ein Leak ist, denn was man so noch nicht gehört hat, von dem her.
2: Oh, also exklusiv, exklusiver Chakas-Track.
1: Für Radio Froh.
0: Ja.
2: Der, was noch nicht released ist, also ich bin begeistert. Ich kenne dann schon, ich bin begeistert.
1: Ja, Mann. Ja, voll.
0: Dann ja, dann droppe ich mal den Beat.
1: Schnack mal nicht lang, los geht's.
0: Los geht's. Ja.
2: Gib an, Chakas.
1: Chakas.

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0: Sehr geil.
1: Mehr will ich noch nicht dazu sagen. Von dem her, check it out, sobald's kommt. Folgt's Untergrundkunst, folgt's Radio Froh, folgt's Kai's Kopf, Sache, folgt's Grandmaster Flow. Ja, und alle, die da irgendwie dazugehören. Yeah. Ja.
2: Folgt's alle.
0: Ja, genau, jetzt alle folgen. So, jetzt schaue ich mal, was haben wir denn noch auf der Außenseite EP ausständig? Wir haben noch.
3: Jeder will, haben wir, glaube ich, noch nicht gehört.
0: Jeder FV will, genau.
1: FV sollte man hören, ne?
3: Ja, ja, dann müssen, ja. Müssen wir alles hören eigentlich.
1: Okay, stimmt.
0: Ja, dann haben wir mal FV eigentlich, hätte ich gesagt.
3: Ja, Mann.
0: FV ist ein cooler Track.
3: So steht das FV nicht hinterm Haag. Haag FV.
0: Was heißt eigentlich FV?
3: Frank Viertel.
0: Ah.
3: So andere Rapper haben ja einen Postler zu in einem Namen, so weiß ich nicht.
0: 187.
3: Zum Beispiel. Oder Rudi 030 oder irgend sowas.
0: Ja. Rudi 030.
3: Und ich hab mir gedacht, ja, Postleitzahl möchte jetzt nicht unbedingt, mach mal FV.
0: Ja, cool, ja, dann hör ich mal FV an. Los geht's.
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1: Ja, Drama-Pumpe auch ein bisschen lauter. UGK, UGK.

0: Das ist der Music Circus auf Radio Froh heute am Samstagabend, der 21. Mai. Es ist 20.19 Uhr und nach wie vor bei uns zu Gast im Studio Untergrundkunst, unter anderem auch Chakas.
1: Yeah.
0: Und schön, dass ihr da seid, freut mich sehr.
1: Ja, uns auch auf jeden Fall. Es ist unsere Ehre.
0: Ja.
1: Sehr geil bis jetzt. Stimmung passt.
0: Musik Stimmung passt. Ist super, ja. Perfekt. Auf jeden Fall. Das mit den Mikrofonen müssen wir noch ein bisschen checken, aber das ist ein anderes Problem. Wie lange machst du schon Musik, Chakas?
1: Ich seit ich 16 Jahre bin, so effektiv.
0: Genau. Okay, also wie lange ist es jetzt? Du bist jetzt wie alt?
1: Ich bin jetzt 25, werde jetzt bald 26, also doch schon fast 10 Jahre.
0: Okay.
1: Also das hat mit 16 angefangen, beim Workshop sogar effektiv, im NMPET in Linz.
0: Ah, also NMPET,
1: da war
0: ja.
1: Da war der Devil und der Kinetical und die haben halt dort live gerappt das erste Mal. Da war ich geflasht, hab mir gedacht, warum soll ich das nicht selber probieren? Und ja, so stehe ich halt da.
0: Okay, und du bist ja in nächster Zeit auch live unterwegs, oder?
1: Zurzeit ist jetzt einmal nichts bekannt, ne?
0: Okay.
1: Wir wissen jetzt noch keine Termine, also wandern sowieso als Untergrundkunst. Wir werden definitiv bei Cyphers auftreten, so in Linz. Im Blankertel-Cypher sind wir meistens am Start.
0: Ja.
1: Und solche Geschichten, also eher mehr also untergrundmäßig, ne? Von dem her, ja, dort sind wir immer, also.
0: Genau. Ja, sehr geil. Also, auf jeden Fall folgen auf Instagram, Chakas. UGK, ganz, ganz wichtig. Natürlich auch Haag folgen.
1: Das wäre unsere Ehre, ja?
0: Ja, auf jeden Fall. Es gibt dann gleich wieder einen Live-Rap bei uns hier auf Radio Froh. Jetzt gibt es erstmal noch einen Track aus dem Außenseiter-EP-Album von Haag und zwar Jeder Vue gibt es jetzt noch bei uns in voller Länge.
1: Killer Track.
0: Ja, und würde ich sagen, let's go.

0: Radio Froh auf 105,0. Das glaubt man gar nicht. Wir sind nach wie vor live aus der Linzer Stadtwerkstatt, Kirchengasse 4, 4040 Linz, mit Untergrundkunst. Das heißt, wer ist da aller gemeint? Es ist gemeint Chakas, Soßen, Haag und Endless 92.
1: So schaut's aus.
0: Ja, alle da, alle da. Hoppala. Das gehört dazu zu unserem Live-Gig mittlerweile beim Radio.
2: Mittlerweile habe ich im Auto gewohnt.
0: Ja, immer so eine kurze Rückkopplung, damit man nicht einschläft beim Reden. Das ist immer ganz, ganz gefährlich, gerade als Radiomoderator, dass du nicht einschläfst. So, wir kommen nun zum Mike, oder?
2: Genau, also mit Endless 92 habe ich auch noch eine EP, die was schon fertig recorded ist.
3: Ja, steht das, noch ein bisschen aus, ja.
2: Ja, es ist halt noch ein bisschen ein Baustell. So, wir haben die EP recorded, haben das auf meiner alten Festplatte gespeichert. Die Festplatte ist abgekackt. Ja, dann dank Julian vom Coffee Sound, der hat mir die Festplatten plus die Projekte gerettet. Das heißt, ich muss jetzt nur mal schauen, weil wir die Hälfte an Spuren konsolidiert haben, die andere Hälfte nicht. Und ich habe mir das jetzt vor ein paar Tagen angeschaut. Wir haben da richtige Baustellen. Jetzt muss ich nur schauen, dass ich die Spuren überall richtig hinschiebe, wo sie hinkommen. Dann schicke ich das Onges weiter, der mixt und mastert uns die EP vom Endless und von mir, die ständig High EP, die was auch noch dieses Jahr im Sommer, Spätsommer erscheinen wird.
3: Spätestens, ja.
2: Vorher, also die EP wird auf jeden Fall noch vor dem Chakas Haag Exit Album erscheinen.
1: Davor kannst du ausgehen.
2: Ja. Und wir würden euch da jetzt gern einen Track davon rappen. Du hast da einen Ordner, glaube ich, mit unserer EP.
0: Ja, welcher Ordner ist das, wenn ich fragen darf?
3: Jetzt kommt die zwei.
2: Warte, ich komme schnell zu dir.
0: Kommen wir mal zu mir. Man sieht, dass man, da, bei uns ist alles live. Also keine Sorge, liebe Freunde. Bei uns ist alles live. Und dann. Okay, wir haben das mittlerweile gecheckt.
3: Habt ihr das Richtige am Start, oder?
0: Wir haben das Richtige am Start, ja.
3: Das ist gut, das passt.
0: So, okay. Ich drop den Beat jetzt einfach mal.
2: Ja, oh, ich bin auch schon gut. Ja, ich fange an.
3: UGK.
2: Ich bin zweiten. Mike mit der Hook. Nein, Mike im zweiten, du im dritten Part.
1: Ja. Ich bin letzten.
2: Ja.
3: Alles UGK, klar. Die Hürden werden pufft.
2: UGK. UGK.
3: Untergrund.
2: Ah, komm,
3: Yo,

0: wir Obster.
1: Okay.
0: Wir machen den gleich nur mal. Wir machen den gleich nur mal.
2: Aber bedroht für Tritokana.
1: Ja, das Schöne ist, es ist alles live und es wird alles aufgezeichnet. Also es ist alles kein Problem.
3: Ja, solche Sachen passieren, gell.
1: Das passiert den Besten der Besten. Das ist eigentlich gar kein Problem. Ihr sagt so, wenn sie bereit seid, dann fange ich mit dem Beat nochmal von vorne an.
0: Okay, ich bin ready. Jetzt wirklich.
1: Are you ready, Uncle Freddy?
0: Jetzt ohne Verkacken, ich versprich's.
1: Okay. So, los geht's.
0: Ja, Nummer 9.
2: Ich ist hier, UGK.
0: Mann, der Part ist ja so gut, den kann ich echt nur treiben vor Rap und er wird euch nicht zu fad werden.
3: Ja.

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1: Ja! Ja, perfekt. Untergrundkunst live hier auf Radio Froh 105,0. Der Pegel ist erreicht. Wir sind auf 180. Das ist ideal. Ja, und jetzt hören wir mal einen Oldschool-Track und dann geht's weiter bei uns hier bei Radio Froh. Und zwar hier DMX.
2: Yeah.

0: Party ist am Dampfen bei uns hier beim Music Circus auf Radio Froh 105,0. DMX mit Party Up war das jetzt und nach wie vor bei uns zu Gast Untergrundkunst.
1: UGK!
2: Untergrundkunst im Live-Radio Froh, Alter.
0: Genau, im Radio Froh. Haut halt nichts zusammen, gell? Weil ja, da kommen noch andere Sendungsmacher.
2: Ja, deswegen sagen wir jetzt, hat's jetzt die Lunden, Alter. Ich grüße mal meine Familie Süß in Bürmos, Alter. Meine Schwester hört gerade zu, Alter.
0: Grüße an die Schwester.
2: Voll, Grüße an die Schwester und meinem Schwager, Mama, Papa, alle sind live dabei.
1: Ja. Wenn wir schon beim Grüßen sind, dann grüße ich auch gerne meine Family, weil meine Mama hat mir geschrieben, die sind schon alle in Tränen ausgebrochen, nachdem sie Kerzen gehört haben, weil ich es ja noch nicht vorher gesagt habe.
0: Ah, okay.
1: Grüß an euch, habt's auf zum Rehren, genießt die Show.
3: Voll. Ich darf auch noch ganz Grüße ausrichten an meine Family, an meine Freundin, die hört nämlich auch gerade zu. Ja, yeah, UGK ist die
2: UGK
3: Gang.
2: UGK ist am Start.
3: Radio
1: Froh. Und ich grüße natürlich die Keulen aus dem Viertel.
2: Frauenviertel ist sowieso am Start. Jeder, der im Frauenviertel ist, ist in unserem Herzen, Alter.
4: Falls meine Family zuhört, ich grüße euch auch ganz herzlich, Alter. Ich hoffe, ihr seid dabei, Alter.
2: Ich hoffe es auch.
0: Ja, es sind sehr viele Leute dabei, es hören sehr viele zu. Schön, dass ihr alle mit dabei seid hier auf Radio Froh. Und jetzt gibt's dann Hatz der Lunden-Beat.
2: Ja, Hatz ist der Lunden, Alter. Hatz ist der Lunden.
1: Ich hoffe, es hat wieder Lunden-Draht, dass er jetzt Tatzen kann und wir haben das auch schaffen.
2: Okay. Eigentlich war es am besten daneben anrauchen, aber das darf man ja dann nicht, oder?
0: Nein, daneben, nein, das darf man nicht.
2: Kein Problem.
0: Naja, wenn keiner zuschaut, ist ja wurscht.
1: Das ist eine Grauzone, oder?
0: Es ist eine Grünzone in dem Fall.
1: In dem Fall Grünzone, gefällt mir.
2: Ja, dann legen wir
0: okay
2: los, oder?
0: Dann würde ich sagen,
1: wir sind bereit.
0: Ich starte den Beat hier. Hatz der Lunden-Beat, los geht's.
2: Jo. UGK Untergrundkunst.
1: UGK, Endes 92.
2: Yo, yo, ah.

0: Ganz klar, wenn Untergrundskunst da ist, dann wird auch gefeiert, dass die Fetzen fliegen. Und wir kommen nun zu Soßen. Hallo Soßen.
1: Ja, sehr Spike, was geht?
0: Ja, alles was Füße hat. Wie geht's dir?
2: Ja, super, Alter, alles gut.
0: Ja, perfekt, perfekt. Und du hast mir den Beat vorgegeben, perfekte Zeitbeat. Du sagst mir, wenn es losgehen kann und dann würde ich sagen... Hau ich eine. Los geht's.
2: Ja, Mann. Fangst du so. Beat mit der Hook an?

0: Nein. Ich fange mit dem Part an. Dann kommt die Hucke.
1: Das ist dann immer die Hucke. Wer fängt mit was an?
2: Einfach mal.
1: Aber jetzt könnt ihr Chaka Sauce.
3: Yeah, okay, yeah, yeah, ah. Check, check.

0: Zeit. Ja. Leute, jetzt ist die perfekte Zeit,
1: Mann. Ja, Mann.
2: Die perfekte Zeit.
1: So schaut's aus.
0: Digga, wir sollten den Track echt mal ausbringen, ha?
1: Unbedingt.
2: Ja, auf jeden Fall.
0: Ich spür's schon wieder, Typ.
1: Ja, Mann.
2: Also, es sollten mehrere Tracks echt mal ausbringen.
1: Ja, also, warum wir schon beim Thema sagen, Tracks ausbringen, so. Wir haben uns Logan gehabt, der damals, der hat Kassen UGK, wir recorden nur und releasen nicht. Wir wollen, dass sich das ändert, so wirklich. Wir wollen, dass sich das ändert.
3: Fahren wir schon einfach dran, Alter. Wie machen wir und das passt schon.
2: Wir werden es auf jeden Fall mehr releasen. Also dieses Jahr, wir haben eigentlich mit Releases überholfen sogar. Also.
4: Und das Ganze hört ihr natürlich bei uns hier auf Radio Froh jeden zweiten Samstag im Monat von 19 bis 21 Uhr. Genau.
2: Ja, so schaut's aus.
4: So schaut's aus im Schneckenhaus.
5: Endlich mal ein Radiosender, der die Untergrundkunst sponsert.
4: Natürlich, natürlich. UGK, auf jeden Fall. Wir sponsern euch mit Liebe.
2: Also das, genau das ist das, was die Leute im Untergrund brauchen. Liebe.
0: Hauptsächlich Liebe, da gibt nur Kosten.
2: Liebe. Wir rappen zwar über Blut, Hass und Gedärme, aber wir brauchen Liebe.
4: Ja, auf jeden Fall. Auf jeden Fall. Was steht in nächster Zeit so an bei euch, Leute?
2: Ja, wie gesagt, also Projekte, was jetzt in Zukunft ausstehen, das nächste größere Projekt wird eben die Ständig High EP vom Endless 92 und mir. Die wird jetzt den Sommer rauskommen. Ich muss da noch ein paar Spuren eben richten. Da ist irgendwas schiefgelaufen. Die werde ich dann weiterschicken an unseren Producer in Angus. Der mixt und mastert uns die. Und ja, dann schauen wir, dass wir noch ein, zwei Videos dazu dran und lotschen die EP aus. Dann
5: das
2: kommt.
5: Ich kann sich auf jeden Fall darauf einstellen, dass von UGK generell mehr kommt, weil wir geben jetzt Gas und wir wissen, unsere Musik ist gut und wir
3: noch
5: uns
3: freuen,
5: wenn sie uns alles anhört von uns, weil das ist nur realer Shit, Alter. Mit der ganzen
2: YouTube-Projekt,
5: den ich da anhört.
3: So, okay. Also, ständig KIP, Chuckers Hag. Ah, Chuckers Hag, sag ich ja. Hag Endless 92, ja. Exit von uns zwar. Chuckers Hag. Diesmal Chuckers Hag, ja. Soßen, Mixtapes, da sind sogar zwei
0: Soßen-Nippie. Dieses Jahr kommt es wirklich. Ohne Scheiße, Alter.
2: Wie kommt es jetzt?
0: Den Sommer, Spätsommer, ich will mich selber nicht zu stressen damit. Aber sie kommt, so. Ich bin dran.
2: Okay, ja. Ihr habt es jetzt live im Radio gehört. So wie Soßen-Nippie kommt dieses Jahr. Ihr habt es in Endless 92, in Chuckers, ihr habt es mir in Haag, ihr habt es in Mike Kremer. Und jetzt habt ihr den Huber-Abi von vier Leuten aus Zeugen, dass die so wie Soßen-EP dieses Jahr noch kommt.
5: So schaut's aus,
4: Alter. Die muss dieses Jahr noch kommen.
5: Oh, ja, Mann.
2: Also, wenn nicht, dann hat der Soßen schwierige Probleme.
0: Ja, ja,
2: also, da kommt er nicht mehr raus. Also nie wieder.
4: Ja. <Yeah. lacht> Perfekt, perfekt. Hey, wie lange haben wir denn noch Zeit? 8 Minuten, ja? Langsam aber sicher geht die Zeit flöten, aber...
0: 8 Minuten Freestyle, ha?
4: Ja, das ging schon noch.
2: Also, wir haben eine Liste mit UGK-Beats. Da kannst du jetzt gern random am picken und wir rappen einfach drauf, hätte ich gesagt.
0: Ja, Mann.
2: Das ist das eben vom Freestyle.
0: Du löst der mal.
3: Mike.
4: Also, einen Track können wir noch machen und dann müssen wir nämlich das Mikrofon schon wieder weitergeben an unsere Kollegen, die nach uns kommen.
0: Ja, Mann.
4: Also, wir haben jetzt eigentlich noch 3 Minuten Zeit.
2: Okay, ja, dann suchen wir einen Beat aus. Wir droppen da noch 3 Minuten Freestyle hier oder vielleicht alte Texte.
4: Okay, was für einen Ordner soll ich da nehmen?
2: UGK Beats und du darfst da gerne noch aussuchen.
0: Oldschool Beat, wenn es geht.
2: Das ist bei dir, wie du
4: in dem Money. Ja. Money hört sich geiler.
2: Money, ja, Money, Money,
4: Money.
2: Ja.
4: Money. Los geht's.
2: Ja. Wer fängt an? Mike?
5: Ja, ich muss mal den Beat hören, Bro, Alter. Dann schauen wir mal. Aber wird schon passen. Yo.
2: Okay, ich fang an.
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0: nochmal danke. Musikzirkus-Show.
1: Sehr, sehr gerne, sehr gerne.
0: Es war uns eine Ehre. Vielen Dank, dass wir da sind.
2: Ja, wir haben
0: echt Spaß gehabt.
2: Dass du mich öfters einmal in das Studio lässt.
1: Ja, natürlich, jederzeit.
2: Selbstverständlich.
0: Yeah. So, wenn der schlechte erste Eindruck nicht greift, dann kommt der schlechte zweite.
1: Es war uns eine Ehre. Vielen Dank für den Music Circus heute Abend.
0: Ja. Und danke fürs Zuhören.
3: Gute Qualität da, danke. Kann man jeden weiter empfehlen.
0: Genießt den Samstag und macht noch fett Party, so wie wir jetzt.
1: Ja, Mann. Ja.
0: Prost. Macht's gut. Tschüss. Ciao. Yeah.

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